Castro. Galt der Feldwebel bereits 1933 als entscheidender Drahtzieher der amerikanisch-kubanischen Politik und brachte es 1940 zum Präsidenten. Damals hatte Batista gemeinsam in einer Allianz mit den Kommunisten sogar an einer der fortschrittlichsten Verfassungen Lateinamerikas mitgewirkt.

0: gesessen bin, da habe ich gesehen, dass alles unzufrieden ist. Das hat mir gefallen.
1: Ja, jetzt geht's bald los. Wir müssen nur abwarten und durchhalten.
0: Wenn es losgeht, müssen wir zusammen sein. Wenn sie uns einzeln fassen, dann sind wir hin. Wir dürfen nicht weiter. Hier an der Grenze sind sie am unzufriedensten. Und wo Fabriken sind.
1: Ja, hier.
2: Der

0: Komm.
1: Nein, Papa. Ich will nicht, Papa. Nein, Papa. Ich will nicht, Papa.
0: Komm zu mir.
1: Nein, Papa. Ich will nicht, Papa.
0: Komm
1: Nein,
0: zu mir.
1: Nein, Papa.
0: Mein Teufel. Komm zu mir.
1: Nein, Papa. Nein, Papa. Nein, Papa.
0: Oh, meine Liebe. Ich hab dich doch lieb. Mein Teufel. Komm zu mir. Ich hab dich doch lieb. Du, mein Engel. Komm zu mir. Mein Teufel. Ich hab dich doch lieb. Komm zu mir. Ich hab dich doch lieb. Mein Papa, ich hab dich. Komm. Ich hab dich.
1: Nein, Papa. Mein
0: Papa. Komm zu mir. Mein Papa.
1: Nein, Papa.
0: Ich hab
1: dich.
0: Komm. Ich hab dich. Mein
1: Nein, Papa. Ich will nicht. Papa, Papa.
0: Komm zu mir. Mein Komm zu mir.
1: Nein, Papa. Ich will nicht, Papa.
0: Komm
1: Nein,
0: zu mir.
1: Nein, Papa.
0: Mein Teufel. Komm zu mir.
1: Nein, Papa. Nein, Papa. Nein, Papa.
0: Komm. Meine Liebe. Ich hab dich doch lieb. Mein Teufel. Komm zu mir. Ich hab dich doch lieb. Du, mein Engel, komm zu mir, mein Teufel, ich hab dich doch lieb, komm, ich hab dich doch lieb, mein Teufel, ich hab dich doch lieb, komm, ich hab dich doch lieb,
1: mein Papa, mein
0: Papa, komm zu mir, mein Teufel,
1: mein Papa,
0: ich hab
1: dich doch lieb.
0: Komm, ich hab dich doch lieb, mein Lieb.
1: Nein, Papa, ich will nicht, Papa, Papa.
0: Komm, sitze in mir, mein Lieb. Ich hab dich doch lieb.
1: Nein, Papa,
0: komm,
1: ich will nicht, Papa.
0: Ich hab dich doch lieb, mein Lieb. Papa,
1: Nein, Papa,
0: komm,
1: ich will nicht, Papa.
0: Mein Lieb. Ich hab dich. Komm.
1: Nein, Papa.
0: Ich hab
1: dich. Ich will nicht, Papa.
0: Mein Papa. Komm zu mir.
1: Nein, nein, Papa.
0: Mein Papa.
1: Ich will nicht.
0: Ich hab dich doch lieb. Mein
1: Papa.
0: Ich hab dich doch lieb. Komm. Ich hab dich doch lieb.
1: Nein, Papa.
0: Mein
1: Papa.
0: Komm zu mir. Mein Papa.
1: Nein, Papa.
0: Ich hab dich doch
1: lieb.
0: Komm. Ich hab dich doch lieb. Mein Lieb.
1: Nein, Papa. Ich will nicht, Papa.
0: Komm zu mir. Mein Papa, ich hab dich.
1: Nein, Papa.
0: Komm.
1: Ich will nicht, Papa.
0: Ich hab dich. Mein Papa.
1: Nein, Papa.
0: Komm.
1: Ich will nicht, Papa.
0: Mein Papa, ich hab dich. Komm.
1: Nein, Papa.
0: Ich hab dich.
1: Ich will nicht, Papa.
0: Mein Papa. Komm zu mir.
1: Nein, nein, Papa.
0: Mein Papa.
1: Ich will nicht.
0: Ich hab dich doch lieb. Komm. Ich hab dich doch lieb. Mein
1: Papa.
0: Ich hab dich doch lieb. Komm. Ich hab dich doch lieb.
1: Nein, Papa.
0: Mein
1: Papa.
0: Komm zu mir. Mein Papa.
1: Nein, Papa.
0: Ich hab dich doch
1: lieb.
0: Komm. Ich hab dich doch lieb. Mein
1: Nein, Papa.
0: Papa.
1: Ich will nicht, Papa.
0: Komm zu mir. Mein Tochter. Ich hab dich. Mein Tochter.
1: Nein, Papa. Ich will nicht, Papa.
0: Mein Tochter. Ich hab dich. Komm.
1: Nein, Papa.
0: Ich hab
1: dich. Ich will nicht, Papa.
0: Mein Tochter.
1: Nein, Papa.
0: Mein Tochter.
1: Ich will nicht, nicht, nicht, nicht, nicht, nicht, nicht, nicht, nicht, nicht, nicht, nicht, nicht, nicht, nicht, nicht, nicht, nicht, nicht, nicht, nicht, nicht, nicht, nicht, nicht, nicht, nicht, nicht,
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